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1: Der Budgetausschuss des Nationalrats hat gestern Abend das Doppelbudget für 2027 und 2028 abgesegnet. Zustimmung gibt es von den Regierungsparteien ÖVP, SPÖ und NEOS. Die FPÖ stimmt lediglich dem Parlamentsbudget zu. Im Plenum soll der Haushalt kommende Woche beschlossen werden. Papst Leo XIV. Besucht heute die italienische Mittelmeerinsel Lampedusa. Das Oberhaupt der katholischen Kirche will dort an das Schicksal von Migranten erinnern, die auf oftmals seeuntauglichen Booten die gefährliche Überfahrt über das Meer wagen. Die kleine Insel gilt seit langer Zeit als einer der Brennpunkte der Migrationsbewegung aus Afrika nach Europa. Das Donauinselfest ist gestern bei angenehmen Temperaturen in seine 43. Ausgabe gestartet. Als Headliner der Hauptbühne hat der Deutsch-Pop-Rapper Zartmann die Massen angezogen. Insgesamt bietet das dreitägige Open-Air-Festival noch bis morgen Musik- und Unterhaltungsprogramm bei freiem Eintritt. Argentinien steht im Achtelfinale der Fußball-WM. Die Argentinier haben sich in der Nacht knapp mit 3:2 nach Verlängerung gegen Kap Verde durchgesetzt. In der nächsten Runde wartet auf Argentinien Ägypten, die in der Nacht gegen Australien gewinnen.
2: 12 Grad nur in der Salzburger City und 19 Grad sind auch schon das höchste der Gefühle, nämlich gemessen in der Wiener Innenstadt. Die meiste Zeit ist es sonnig, auch wenn manchmal ein paar Wolken durchziehen, betroffen davon ihr im Nordosten bei Höchstwerten zwischen 22 und 29 Grad. Im Osten bleibt es auch windig. Der morgige Sonntag, der beginnt zwischen Wien und Salzburg teilweise regnerisch. Am Nachmittag wird es dann nach Westen und Süden zu feucht. Keine Änderung dagegen bei den Temperaturen. Hier ist der Verkehrsüberblick für den Samstagmorgen. Wir starten in Wien, A23 in beiden Richtungen, gesperrt aufgrund des Brandes gestern zwischen Hirstetten und dem Knoten Kaisermühlen. Donaustadtstraße hilft aus, was das Ausweichen betrifft. Und Autobahngrenzübergang Spielfeld. Wir sind in der Steiermark auf der A9 Richtung Slowenien. Da lässt ihr eine Viertelstunde liegen. Ja, vielleicht kann man ja bei Gersdorf raus oder bei Vogaustraße und die Bundesstraße entlang. Dann ist es nicht so mit der Wartezeit. Gute Fahrt!
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1: Der Nationalrat steht nächste Woche vor einem historischen Marathon. An allen 5 Werktagen wird das Plenum tagen, was zuletzt im Dezember 1993 der Fall war. Grund dafür ist, dass der traditionelle Parlamentskehraus vor dem Sommer mit der Budgetdebatte zusammenfällt. Die Abgeordneten können erst in die Ferien gehen, wenn sie am Freitag das Doppelbudget abgesegnet haben. Moskau meldet heute die Einnahme der ostukrainischen Stadt Kostjantynivka. Die Stadt sei nun vollständig unter russischer Kontrolle, sagt ein Kreml-Sprecher. Sie ist ein strategisch wichtiger Stützpunkt auf dem Weg zu den letzten größeren Städten in der Donbass-Region, die noch unter der Kontrolle Kiews stehen. Ab heute gibt es in Wien umfangreiche S-Bahn-Sperren. Die Stammstrecke zwischen Floridsdorf und Praterstern ist bis September gesperrt. Danach wird der Abschnitt zwischen Praterstern und Hauptbahnhof für über ein Jahr geschlossen. Auch die S80 ist von den Sperren betroffen. Schienenersatzverkehre wurden eingerichtet. Argentinien ist bei der Fußball-WM in Nordamerika nur knapp einem Aus im 16. Finale entkommen. Der Titelverteidiger hat sich in der Nacht auf heute gegen Kap Verde erst in der Verlängerung mit 3:2 durchgesetzt. Dank des 20. WM-Tores von Lionel Messi steht Argentinien jetzt im Achtelfinale.
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4: Zwischen Kufstein und Knittelfeld sehe ich Wolken, detto im Weinviertel und Wienerwald. Wärmer wird es auch jetzt nicht richtig noch. Wir haben einen Ausreißer mit der Wiener Innenstadt, 19 Grad, aber im Lungau. Kontrastprogramm mit 5 Grad, Liebenau-Gugu nur 2 Grad. Aber heute bleibt es wenigstens noch trocken, morgen ist es nicht so. Da fängt der Tag mit ein paar Regenschauern im Osten an und hört mit Schauern nach Westen zu auf. Aber sowohl heute als auch morgen 22 bis 29 Grad. Hier ist der Verkehrsüberblick für den Samstagmorgen. Weiterhin nur 2 Meldungen, weiterhin die Tangente gesperrt in Wien, in beiden Richtungen zwischen Hirschstetten und dem Knoten Kaisermühl nach dem Brand von gestern in der unmittelbaren Nähe. Die Donaustadtstraße ist dein Ausweichpunkt im Moment. Dann haben wir Autobahngrenzübergang Spielfeld Richtung Slowenien wegen Baustellen auf slowenischer Seite. Wartet ihr schon 20 Minuten, da könnt ihr bei Gerstorf schon raus auf der A9 und dann entlang der Bundesstraße auch den Bundesstraßengrenzübergang nehmen und dann ist die Wartezeit sicher kürzer. Gute Fahrt.
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starten wir rein in diesen Samstag. Schönen guten Morgen, ich bin Stine Ax. Freue mich, dass ihr so früh schon mit dabei seid. Diät ist zum Aufstehen. Ich verstehe euch, ich liebe es genauso. Und man kommt einfach in die richtige Stimmung. Und der Tag beginnt gleich viel fröhlicher. Mit Cool and the Gang zum Beispiel, Herbert Grönemeyer, Madness und Madonna jetzt für euch. Ich wünsche euch ein wunderschönes Wochenende.

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Joanna bei den größten Hits der 80er. Schönen guten Morgen und schönen Ferienbeginn im Osten. Ja, heute werden die Kids sicher mal ordentlich ausschlafen. Und es wird überlegt, die Ferien in Zukunft nach vorne zu verlegen, also früher zu starten, weil es immer wärmer wird oder immer früher wärmer. Da sind wir gespannt, was da passiert. Bei uns passiert auf jeden Fall ganz viel, nämlich viel gute Musik. Roxette jetzt für euch mit Dangerous.

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Glass Tiger mit Forget Me. Ich finde, der ist so richtig ein 80s-Song. So wie man sich's vorstellt. Und dieser hier, der hat so einen kleinen Skandal ausgelöst. Milli Vanilli. Zwei richtig coole Jungs, die aber nur die Lippen bewegt haben und gar nicht die echten Sänger waren. Und so einen ähnlichen Skandal gibt's auch ein zweites Mal. Und welcher das ist, das erzähle ich euch heute in der Time Machine von 9 bis 12.

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1: Der Budgetausschuss des Nationalrats hat gestern Abend das Doppelbudget für 2027 und 2028 abgesegnet. Zustimmung gibt es von den Regierungsparteien ÖVP, SPÖ und NEOS. Die FPÖ stimmt lediglich dem Parlamentsbudget zu. Im Plenum soll der Haushalt kommende Woche beschlossen werden. Papst Leo XIV. Besucht heute die italienische Mittelmeerinsel Lampedusa. Das Oberhaupt der katholischen Kirche will dort an das Schicksal von Migranten erinnern, die auf oftmals seeuntauglichen Booten die gefährliche Überfahrt über das Meer wagen. Die kleine Insel gilt seit langer Zeit als einer der Brennpunkte der Migrationsbewegung aus Afrika nach Europa. Der Großbrand einer Müllhalle in Wien-Donaustadt ist unter Kontrolle. Die Nachlöscharbeiten dauern aber weiter an. Erschwert wurden die Arbeiten für die Einsatzkräfte offenbar dadurch, dass bei der Halle Einsturzgefahr bestehen dürfte. Weiter aufrecht bleiben laut Polizei die Sperren der Südosttangente zwischen Hirschstetten und dem Knoten Kaisermühlen und bei den öffentlichen Verkehrsmitteln. Bei der Fußball-WM in Nordamerika sind die alten Kräfteverhältnisse im Achtelfinale weitgehend wiederhergestellt. 7 der 16 Teams stammen aus Europa, 4 aus Südamerika. Nord- und Mittelamerika ist noch durch die 3 Gastgeber vertreten. Afrika stellt 2 Achtelfinalisten. Mannschaften aus Asien und Ozeanien sind bei dieser Endrunde nicht mehr dabei.
2: 14 Grad nur in Salzburg City, aber immerhin schon 20 in Bad Fürslau. Wärmer ist es aber aktuell nirgends. Die meiste Zeit ist es sonnig, das stimmt, auch wenn manchmal Wolken durchziehen, betroffen davon hier im Nordosten. Bei Höchstwerten von 22 bis 29 Grad im Osten bleibt es auch windig, also so wie gestern. Besser als morgen, denn morgen beginnt der Tag ziemlich regnerisch zwischen Wien und dem Salzburger Land. Am Nachmittag wird es dann nach Westen und Süden zu feucht. Bei den Temperaturen gibt es dagegen keine Änderung. Hier ist der Verkehrsüberblick für den Samstagmorgen. Wir haben weiterhin die Tangente in Wien gesperrt, die A23 in beiden Richtungen zwischen Hirschstetten und dem Knoten Kaisermühlen aufgrund des Brandes gestern. Ausweichen geht über die Donaustadtstraße und Steiermark A9 Richtung Slowenien vor dem Autobahngrenzübergang Spielfeld. Mittlerweile mehr als 20 Minuten Anfahrtszeit. Grund ist ein Baustellenbereich gleich nach der Grenze auf slowenischer Seite. Vielleicht bei Gersdorf oder sogar Vogaustraß schon raus über die Bundesstraße, auch den Bundesstraßengrenzübergang benutzen. Dann ist die Wartezeit sicher kürzer. Gute Fahrt!
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kommt richtig sympathisch rüber, Jason Donovan. Und er zeigt auch richtig Emotionen, wenn er über seine erste große Liebe, Kylie Minogue, spricht. Zu sehen in der Netflix-Doku Kylie. Das sind die größten Hits der 80er, jetzt mit Billy Joel.

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1: Der Nationalrat steht nächste Woche vor einem historischen Marathon. An allen 5 Werktagen wird das Plenum tagen, was zuletzt im Dezember 1993 der Fall war. Grund dafür ist, dass der traditionelle Parlamentskehraus vor dem Sommer mit der Budgetdebatte zusammenfällt. Die Abgeordneten können erst in die Ferien gehen, wenn sie am Freitag das Doppelbudget abgesegnet haben. Moskau meldet heute die Einnahme der ostukrainischen Stadt Kostjantynivka. Die Stadt sei nun vollständig unter russischer Kontrolle, sagt ein Kreml-Sprecher. Sie ist ein strategisch wichtiger Stützpunkt auf dem Weg zu den letzten größeren Städten in der Donbass-Region, die noch unter der Kontrolle Kiews stehen. Ab heute gibt es in Wien umfangreiche S-Bahn-Sperren. Die Stammstrecke zwischen Floridsdorf und Praterstern ist bis September gesperrt. Danach wird der Abschnitt zwischen Praterstern und Hauptbahnhof für über ein Jahr geschlossen. Auch die S80 ist von den Sperren betroffen. Schienenersatzverkehre wurden eingerichtet. Argentinien ist bei der Fußball-WM in Nordamerika nur knapp einem Aus im 16. Finale entkommen. Der Titelverteidiger hat sich in der Nacht auf heute gegen Kap Verde erst in der Verlängerung mit 3:2 durchgesetzt. Dank des 20. WM-Tores von Lionel Messi steht Argentinien jetzt im Achtelfinale.
2: Zwischen Bludenz und St. Johann im Pongau sehe ich Wolkentetto im Weinviertel. Wird doch nur zaghaft wärmer heute. Ausreißer Bad Vöslau mit 22 Grad, aber Lunz am See hat nur 8. Heute bleibt es aber trocken. Morgen ist es nicht so. Da fängt der Tag mit ein paar Regenschauern im Osten an und hört mit Schauern nach Westen zu auf. Aber sowohl heute als auch morgen 22 bis 29 Grad. Hier ist der Verkehrsüberblick für den Samstagmorgen. Wir haben weiterhin die Tangente gesperrt, also die A23 in beiden Richtungen zwischen Hirschstetten und dem Knoten Kaisermühlen nach dem Brand gestern. Die unmittelbaren Ausweichstrecken sind auch schon ziemlich gefüllt oder gut besucht. Erzherzog-Karlstraße, Donaustadtstraße, eventuell großräumig ausweichen über die A22, den Knoten Korneuburg und die S1. Man weiß ja nicht, wie lang die Dauer der Sperre da geht. Dann Steiermark A9 Richtung Slowenien, 20 Minuten Anfahrtszeit. Zum Autobahngrenzübergang Spielfeld, wegen Bauarbeiten auf slowenischer Seite, gleich unmittelbar nach der Grenze. Ja, weiterhin mein Tipp, raus vielleicht bei Gersdorf oder schon Vogaustraße und dann in der Bundesstraße entlang, auch über die Bundesstraße nach Slowenien rein und dann halt auf die slowenische Seite auf die Autobahn rauf. Gute Fahrt!
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3: Schönen Samstagvormittag, heute mit den besten Ferien-Sommerhits. Und welcher fällt euch da gleich ein? Denkt mal zurück an unsere Schulzeit. Wir haben das Zeugnis in der Hand, es geht raus aus dem Schulgebäude, voller Freude der Erlösung, mit diesem einem Song im Ohr. Die inoffizielle Schulschlusshymne Österreichs, geschenkt von Falco 1982. Denn eines hat er uns mitgegeben, mit dieser legendären Zeile. Es steht geschrieben, und was Wahres hat es schon? Der Dumme lebt sich tot? Nur mit Hirn kommst du davon. Schöne Sommerferien, der Osten macht den Start. Wir liefern den Soundtrack. Ich bin Stine Ax. Willkommen in der Time Machine.
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0: Der Osten startet in die Sommerferien und von uns gibt's den Sound dazu jetzt in der Time Machine.
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0: Die 80s, das war der Beginn der MTV-Ära. Viele Musikvideos sind uns bis heute im Kopf geblieben, wie kurze Filme. Ich meine, habt ihr schon Menschen im Tennis-Outfit im Meer Tennis spielen sehen? Noch nicht? Huey Lewis and the News schon. Ihr Musikvideo wurde gedreht am Strand von Santa Cruz in Kalifornien und Huey Lewis sucht da verzweifelt nach seiner Ex-Freundin, währenddessen rund um ihn lauter absurde Dinge passieren, wie eben zum Beispiel, dass Leute mitten im Meer Tennis spielen oder riesige Haifischflossen, die vorbeiziehen. Oder die Bandkollegen, die stecken bis zum Hals im Sand, nur ihre Köpfe wippen im Takt der Musik. Cooler Song, der einfach gute Laune macht und uns in Urlaubsstimmung bringt. If This Is It für euch.

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19: Die Time Machine startet heute in die Sommerferien gemeinsam mit Wien, Niederösterreich und dem Burgenland. Und dieser Song klingt genau danach. Koffer ins Auto rein, Fenster runter und einfach losfahren. Und könnt ihr euch noch an den erinnern? Die schrillen Vier auf Achse. Eine Komödie von 1983. Und die Story basiert auf einem echten, chaotischen Roadtrip, den der Drehbuchautor in seiner Kindheit mit seiner Family unternommen hatte. Und den Song dazu brachte Lindsey Buckingham, der Gitarrist von Fleetwood Mac, mit diesem Song Holiday Road. Und der bringt uns jetzt in die genau richtige Sommerstimmung.

Schönen Samstagvormittag, ihr hört die Time Machine. Und ihr kennt sicher das Gefühl oder den Wunsch, jemanden einmal so richtig die Meinung ins Gesicht zu sagen. Als Musiker ist das vielleicht einfacher. Man packt seine Gedanken, seine Meinung in einen Song. Und wenn er erfolgreich wird, dann hört es die ganze Welt. So wie bei Janet Jackson und dem Song Nasty. Er war die Reaktion darauf, dass Janet in der Öffentlichkeit oft auf ihr Alter oder ihr Äußeres reduziert wurde. Und im Lied stellt sie klar, dass sie keinen respektlosen Umgang toleriert und für sich Privatsphäre fordert. Im Song heißt es, My first name ain't baby, it's Janet. Miss Jackson, if you're nasty. Mit dem Song hat sie ein klares Zeichen gesetzt, selbstbewusst auftreten und nichts gefallen lassen. Musikalisch einer der größten Dance-Hits der 80s.

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1: Papst Leo XIV. Besucht heute die italienische Mittelmeerinsel Lampedusa. Das Oberhaupt der katholischen Kirche will dort an das Schicksal von Migranten erinnern, die auf oftmals seeuntauglichen Booten die gefährliche Überfahrt über das Meer wagen. Die kleine Insel gilt seit langer Zeit als einer der Brennpunkte der Migrationsbewegung aus Afrika nach Europa. Der Nationalrat steht nächste Woche vor einem historischen Marathon. An allen 5 Werktagen wird das Plenum tagen, was zuletzt im Dezember 1993 der Fall war. Grund dafür ist, dass der traditionelle Parlamentskehraus vor dem Sommer mit der Budgetdebatte zusammenfällt. Die Abgeordneten können erst in die Ferien gehen, wenn sie am Freitag das Doppelbudget abgesegnet haben. Bei der Fußball-WM in Nordamerika sind die alten Kräfteverhältnisse im Achtelfinale weitgehend wiederhergestellt. 7 der 16 Teams stammen aus Europa, 4 aus Südamerika. Nord- und Mittelamerika ist noch durch die 3 Gastgeber vertreten. Afrika stellt 2 Achtelfinalisten. Mannschaften aus Asien und Ozeanien sind bei dieser Endrunde nicht mehr dabei. Das Donauinselfest ist gestern bei angenehmen Temperaturen in seine 43. Ausgabe gestartet. Als Headliner der Hauptbühne hat der Deutschpop-Rapper Zartmann die Massen angezogen. Insgesamt bietet das dreitägige Open-Air-Festival noch bis morgen Musik- und Unterhaltungsprogramm bei freiem Eintritt.
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4: Boah, das ist herrlich. Perfekte Voraussetzungen für heute. In ganz Österreich trocken und warm mit bis zu 29 Grad. Morgen dann nicht mehr ganz so freundlich. Zwischen Vorarlberg und Niederösterreich kann es immer mal wieder regnen. Vor- und nach den Regenphasen dafür weiterhin sonnig. 30 Grad morgen maximal. Das ist der Blick auf Österreichs Straßen. Wir starten der Steiermark, A2 Richtung Wien, zwischen Modriach und Spielfeld. Vor dem Herzogbergtunnel gibt es Blockabfertigung. Ihr verliert hier 40 Minuten. Weiter zum Autobahn-Grenzübergang Spielfeld Richtung Slowenien. Wegen einer Baustelle ein Plus von 20 Minuten. Niederösterreich und Steiermark, S6 Richtung Bruck vor dem Semmeringtunnel und dem Tunnel Spital. Da gibt es auch Blockabfertigung. Plant hier 20 Minuten mehr ein. Zum Schluss noch ein Blick nach Wien auf die A23. Da gab es einen Brand. Die A23 in beiden Richtungen zwischen Hirschstetten und Kaisermühlen ist gesperrt. Und zwar bis heute Abend. Ausweichen über die Erzherzog-Karl-Straße und die Stadtschlauer-Straße ist keine gute Idee. Die sind nämlich jetzt schon dicht befahren. Weicht, sofern es geht, am besten großräumig aus über die A22, die S1 und den Knoten Korneuburg. Gute Fahrt!
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5: Mit der Time Machine geht's ab in die Ferien. Stina Ax, mein Name. Schönen Vormittag. Und wer kennt es? Vielleicht sogar noch aus der Kindheit. Die langen Autofahrten nach Bella Italia. Abfahrt 4 oder 5 Uhr in der Früh, damit man noch den Tag am Strand verbringen kann. Und dazu ganz viel Italo-Disco im Ohr. Wie Francesco Napoli mit seinem 80s-Klassiker Balla Balla. Und da sind nicht die Ballerchinken gemeint, sondern es geht um eine Aufforderung zum Tanzen, zum Mittanzen. Ursprünglich ein italienischer Klassiker aus den 50ern. Und Napoli hat daraus Mitte der 80er einen europaweiten Sommerhit gemacht. Balla Balla.
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0: Diese Woche, da haben wir schon ordentlich geschwitzt. Und ja, dieser Song, den ich euch jetzt spiele, der bekommt dadurch immer mehr Bedeutung.
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0: Die Time Machine heute mit den 80s Sommerhits zum Ferienstart im Osten. Und das war sein erster großer Solo-Hit, Hot in the City. Und Billy Idol war in seiner Jugend nicht nur Musikfan, er war auch ein sehr talentierter Fußballer, spielte sogar später in einer englischen Promi-Punk-Fußballmannschaft mit. Und genau der Punk hat ihn dann zur Musik gebracht. Denn 1976 hat er sich dann der Londoner Punk-Szene angeschlossen. Und dieser Song, der gehört bis heute zu den heißesten Sommerhits der 80s. Billy Idol jetzt für euch mit Hot in the City.
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23: Jeder von uns hat doch so einen bestimmten Sommerhit, der einen jedes Jahr aufs Neue, ja, so ein besonderes Gefühl gibt von Freiheit und Leichtigkeit. Vielleicht ist es sogar dieser hier, entstanden als musikalisches Urlaubsprojekt, Holiday Rap. Zwei Jungs aus den Niederlanden, MC Micah G und DJ Swan. Und sie sind auf die grandiose Idee gekommen, Madonnas Holiday mit Rap zu kombinieren. Für viele war das damals noch ziemlich neu, denn Rap kam erst langsam in Europa an. Aber in den USA, da war der Hip-Hop schon längst groß. Und spannend, weil gerade solche Songs haben geholfen, Rap auch bei uns in Europa bekannt zu machen. Und für viele Kids war es der erste Kontakt zu Hip-Hop.

Schulschluss im Osten, eine Woche noch, dann heißt es für alle Schüler in Österreich ab in die Freiheit. Willkommen in der Time Machine und vielleicht hat sich das George Michael auch gedacht, als er mit gerade mal 19 Jahren den Hit Freedom geschrieben hat. Aber offiziell geht's im Song um die Liebe. Nämlich, dass George Michael einem Mädchen sagt, dass er sich ihr voll und ganz hingeben möchte und sie die Einzige ist. Gemeinsam mit seinem Schulfreund Andrew Ridgeley haben sie als Wham damit einen ihrer größten Hits gelandet.

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1: Die Finanzpolizei hat im Vorjahr über 1300 ausländische Betriebe in Österreich kontrolliert. Dabei wurden fast 3700 Arbeitnehmerinnen und Arbeitnehmer überprüft. In 274 Fällen gab es den Verdacht auf zu niedrige Entlohnung. Insgesamt hat die Finanzpolizei Geldstrafen in Höhe von rund 5,5 Millionen Euro beantragt. In der iranischen Hauptstadt Teheran haben heute die öffentlichen Trauerfeiern für den im Krieg getöteten obersten Führer Ayatollah Ali Khamenei begonnen. Der Sarg des Religionsführers ist in der Großmoschee Mosalla aufgebaut. Zahlreiche Anhänger sind bereits seit der Dämmerung zum Veranstaltungsort geströmt. Millionen Menschen werden erwartet. Khameneis Leichnam bleibt zunächst 3 Tage in Teheran. Die Tangente in Wien bleibt nach dem Großbrand in einer Müllhalle weiterhin gesperrt. Ein Statiker prüft derzeit die Stabilität der schwer beschädigten Lagerhalle sowie die möglichen Auswirkungen auf die Autobahn. Laut ÖRMTC bleibt die A23 im Bereich Hirschstetten und Knoten Kaisermühlen in beide Richtungen noch zumindest bis heute Abend gesperrt. Lewis Hamilton startet beim heutigen Sprint in Silverstone von der Pole Position. Der Brite war im Qualifying knapp schneller als der WM-führende Kimi Antonelli. Max Verstappen startet von Platz 3. Der Sprint über 100 Kilometer beginnt um 13 Uhr und um 17 Uhr ist das Qualifying für den morgigen Grand Prix.
2: Das wird ein guter Tag heute. 22 bis 29 Grad mit drin, kein Regen im ganzen Land. So muss Sommer. Morgen weiterhin warm, aber so gut wie im ganzen Land Regen möglich. Starten tut's zwischen Salzburg und Wien. Ab Mittag zieht das dann Richtung Tirol. Auch in den Bergen Kärntens kann's mal regnen. Das ist der Blick auf Österreichs Straßen. Wir starten in Niederösterreich auf der A1 Richtung Salzburg. Bei Ips ist ein Moped auf die Autobahn aufgefahren, also bitte Vorsicht zwischen Ips und Anstetten-Ost. Die Polizei ist unterwegs. Weiter nach Wien auf die A23, da gab es einen Brand von dem Entsorgungsbetrieb. Deshalb ist die A23 in beiden Richtungen zwischen Hirschstetten und Kaisermühlen gesperrt, und zwar bis heute Abend. Bitte aber nicht über die Erzherzog-Karl-Straße, die Stadt-Lauer-Straße oder die Hirschstettener Straße ausweichen. Die sind nämlich jetzt schon überlastet. Weicht am besten großräumig aus über die A22, die S1 oder den Knoten Korneuburg. Weiter in die Steiermark, A2 Richtung Wien, zwischen Modriach und Steinberg. Vor dem Herzogberg-Tunnel gibt's Blockerfertigung. Ihr verliert hier 20 Minuten. Dann geht's zum Autobahn-Grenzübergang Spielfeld Richtung Slowenien. Wegen einer Baustelle auch hier ein Plus von 20 Minuten. Weiter nach Tirol, die B179 Richtung Nassereit zwischen dem Grenztunnel Füssen und Reutte Süd. Hier steht hier eine Dreiviertelstunde länger. Und zum Schluss noch das große deutsche Eck. Die A8 in beiden Richtungen ist betroffen. Vor der Baustelle bei Rohrdorf verliert ihr eine ganze Stunde. Gute Fahrt!
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3: Schönen Vormittag in der Time Machine. Ich bin Sine Ax und ihr kennt sicher den Skandal rund um Milli Vanilli, die ja nicht echt gesungen haben. Und ein ähnliches Skandelchen gibt es hier bei diesem Song Right on Time von dem Dance-Projekt Black Box. Ende der 80s einer der größten Dance-Hits Europas. Aber die markante Stimme im Song ist die von der amerikanischen Sängerin Lolita Holloway und nicht die von jenem karibischen Model, das man im Musikvideo sieht. Und auch bei TV-Auftritten wurde die Stimme geplaybackt, führte letztendlich zu einem Rechtsstreit. Aber der Hit ist trotzdem geblieben. Hier ist Black Box mit Right on Time.
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0: Ferienstart für Niederösterreich, Wien und das Burgenland. Schöne Ferien. Wir haben die Hits dazu heute in der Time Machine.
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0: Jetzt mit einem Song, wo ihr vielleicht nicht gleich wisst, wer den singt. Aber die Stimme im Refrain, die kennt ihr garantiert. Der Song ist von Rockwell und er hatte zwar nur einen großen Welthit, aber was für einen. Und das liegt auch daran, dass er Unterstützung bekommen hat. Von den Jacksons. Jermaine Jackson im Background und Michael Jackson im Refrain. Und man hört ihn einfach sofort raus. Obwohl es auf der Platte selbst keinen Hinweis dazu gibt. Denn Rockwell wollte nicht, dass sich die Platte nur wegen der berühmten Jacksons verkaufte. Geklappt hat's auf jeden Fall. Somebody's Watching Me wurde weltweit ein Riesenhit.

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19: Wir starten in den Juli und die ersten Schüler in die Sommerferien. Von uns gibt's heute die Hits dazu in der Time Machine. Und wer kann sich noch erinnern an den legendären Film Rain Man? Tom Cruise und Dustin Hoffman, der im Film einen Autisten spielt, mit extremem Zahlenverständnis. Und durch einen Erbstreit kommen sich die Brüder dann näher. Und da gibt es diese berühmte Autofahrtszene, die diesen Song erst Jahre später, nach Veröffentlichung, weltweit populär gemacht hat. Aiko Aiko, ein Song ursprünglich aus New Orleans mit Wurzeln, die weit über 100 Jahre zurückreichen. The Bell Stars machten daraus Anfang der 80er einen Pop-Hit.

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0: Finale in der Time Machine mit den Sommerhits zum Ferienstart im Osten Österreichs.
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0: Zum Abschluss habe ich euch heute noch was ganz Feines rausgesucht. Einen echten Klassiker von Prince, Little Red Corvette. Denkt mal gleich an ein schnelles Auto. Prince selbst sagte aber, dass der Sportwagen eigentlich nur ein Bild für eine leidenschaftliche Beziehung ist. Mit diesen Worten von Prince verabschiede ich mich jetzt aus der Time Machine. Stine Arx mein Name. Freue mich, wenn ihr nächsten Samstag wieder mit dabei seid. Verena Schneider übernimmt jetzt das Mikro. Wir hören uns morgen wieder ab 8. Und jetzt zum Finale in voller Länge. Prince für euch mit Little Red Corvette.

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1: Papst Leo XIV. Besucht heute die italienische Mittelmeerinsel Lampedusa. Das Oberhaupt der katholischen Kirche will dort an das Schicksal von Migranten erinnern, die auf oftmals seeuntauglichen Booten die gefährliche Überfahrt über das Meer wagen. Die kleine Insel gilt seit langer Zeit als einer der Brennpunkte der Migrationsbewegung aus Afrika nach Europa. ÖVP-Klubobmann Ernst Gödel zeigt sich zuversichtlich, dass es in der Debatte um die Wehrpflicht eine Einigung geben wird. Die Regierung habe lange diskutiert und sich angenähert, sagt er. Gödel glaubt, dass es im Sommer, vielleicht schon im Juli, eine Lösung geben wird, die für Österreich passe. Die Wehrdienstkommission hat zuletzt ein Modell mit 8 Monaten Grundwehrdienst und 2 Monaten Milizübungen empfohlen. Das Donauinselfest ist gestern bei angenehmen Temperaturen in seine 43. Ausgabe gestartet. Als Headliner der Hauptbühne hat der Deutschpop-Rapper Zartmann die Massen angezogen. Insgesamt bietet das dreitägige Open-Air-Festival noch bis morgen Musik- und Unterhaltungsprogramm bei freiem Eintritt. Bei der Fußball-WM in Nordamerika sind die alten Kräfteverhältnisse im Achtelfinale weitgehend wiederhergestellt. 7 der 16 Teams stammen aus Europa, 4 aus Südamerika. Nord- und Mittelamerika ist noch durch die 3 Gastgeber vertreten. Afrika stellt 2 Achtelfinalisten. Mannschaften aus Asien und Ozeanien sind bei dieser Endrunde nicht mehr dabei.
2: Machen wir mal jetzt gut mit uns. Wetter herrlich, knapp unter 30 Grad. Da bin ich schon mal sehr zufrieden. Wolken ziehen immer mal wieder durch, aber es bleibt trocken. Morgen Sonntag dann nimmer ganz so geil. Mehr Wolken, mehr Regen und das fast im ganzen Land. Die Steiermark und das Burgenland bleiben aber verschont. Das ist der Blick auf Österreichs Straßen. Wir starten in Wien auf der A23. Da gab es einen Brand in einer Halle. Die A23 ist deshalb gesperrt in beiden Richtungen zwischen Hirschstetten und Kaisermühlen und zwar bis heute Abend. Weicht am besten großräumig aus über die A22, die S1 oder den Knoten Korneuburg. Weiter geht's in die Steiermark auf der A2 Richtung Klagenfurt. Zwischen Gleisdorf und Lafnitzhöhe hat ein Auto gebrannt. Hier ist jetzt die rechte Fahrspur gesperrt. Ihr verliert 20 Minuten. Wir bleiben in der Steiermark. A2 Richtung Wien zwischen Modriach und Steinberg vor dem Herzogberg-Tunnel gibt's Blockabfertigung. Ihr verliert 45 Minuten. Weiter zum Autobahngrenzübergang Spielfeld Richtung Slowenien. Hier wegen einer Baustelle auch ein Plus von 20 Minuten. Es geht nach Tirol auf die B179 Richtung Nassereit zwischen dem Grenztunnel Füssen und Reute Süd. Steht hier 1 Stunde länger. Und zu guter Letzt das große deutsche Eck, die A8 in beiden Richtungen. Vor der Baustelle bei Rohrdorf verliert ihr 1 ganze Stunde. Gute Fahrt!
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So fein sind die größten Hits der 80er hier bei uns auf Radio Super 80s. Einen wunderschönen Samstagnachmittag. Ich hoffe, ihr lasst es euch gut gehen. Ja, so soll es sein. Mit den größten Hits der 80er. Hier ist der

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Genau so muss ein Samstagnachmittag klingen mit den größten Hits der 80er. Einen wunderschönen wünsche ich euch. Na, ist das gerade angenehmer? Ja. Wir genießen diesen Samstagnachmittag, aber sowas von am besten mit euren Musikwünschen. Her damit online bei uns auf super80s.at. Einfach reinklicken, Musikwunsch abgeben und dann spielen wir auch. Jetzt genießt man mit Aretha Franklin und George Michael.

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1: Die Finanzpolizei hat im Vorjahr über 1300 ausländische Betriebe in Österreich kontrolliert. Dabei wurden fast 3700 Arbeitnehmerinnen und Arbeitnehmer überprüft. In 274 Fällen gab es den Verdacht auf zu niedrige Entlohnung. Insgesamt hat die Finanzpolizei Geldstrafen in Höhe von rund 5,5 Millionen Euro beantragt. In Erfurt hat heute der Bundesparteitag der deutschen AfD begonnen, und zwar begleitet von massiven Gegenprotesten. Die AfD-Vorsitzenden Alice Weidel und Tino Chrupalla stellen sich der Wiederwahl. Auch der gesamte Parteivorstand muss turnusgemäß neu gewählt werden. Die Polizei musste bereits in der Früh eingreifen, um die Delegierten durch die Blockaden zu eskortieren. Die Wiener Bäder haben heuer bereits 1 Million Gäste verzeichnet. Das Gänsehäufel ist mit rund 162.000 Besucherinnen und Besuchern das beliebteste Bad. Dahinter folgen das Kongressbad und das Strandbad Alte Donau. In den Sommerschwimmkursen der Wiener Bäder sind aktuell noch Restplätze verfügbar. Lewis Hamilton startet beim heutigen Sprint in Silverstone von der Pole Position. Der Brite war im Qualifying knapp schneller als der WM-führende Kimi Antonelli. Max Verstappen startet vom Platz 3. Der Sprint über 100 Kilometer beginnt um 13 Uhr und um 17 Uhr ist das Qualifying für den morgigen Grand Prix.
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4: Heute so ein bisschen das Gegenteil von morgen. Sehr warm heute mit bis zu 29 Grad, dazu sehr sonnig. Ein paar Wolkenfelder sind schon unterwegs, die sind aber harmlos. Morgen sind die dann nimmer so harmlos. Schon in der Früh kommt von Deutschland, Tschechien in der Richtung so der erste Regen her. Und mit dem Tag wandert der dann Richtung Vorarlberg. 30 Grad morgen. Das ist der Blick auf Österreichs Straßen. Wir starten in Wien auf der A23. Da hat eine Halle gebrannt. In Kürze beginnen hier die Abrissarbeiten. Die A23 ist in beiden Richtungen zwischen Hirschstetten und dem Knoten Kaisermühlen gesperrt. Und zwar bis heute Abend. Ausweichen geht am besten großräumig über die A22, die S1 oder den Knoten Korneuburg. Wir schauen in die Steiermark. A2 Richtung Klagenfurt zwischen Gleisdorf West und Lafnitzhöhe. Da sind gerade Arbeiten nach einem Fahrzeugbrand. Die rechte Fahrspur ist gesperrt. Ihr lässt hier 15 Minuten liegen. Wir bleiben in der Steiermark. A2 Richtung Klagenfurt bei Steinberg vor dem Herzogbergtunnel gibt's Blockerfertigung. Ihr verliert hier 30 Minuten. Weiter zum Autobahngrenzübergang Spielfeld Richtung Slowenien. Hier Stau plus 15 Minuten. Tirol B179 Richtung Nassereit zwischen dem Grenztunnel Füssen und Reute Süd steht ihr eine Stunde länger. Und zu guter Letzt großes deutsches Eck A8 in beiden Richtungen vor der Baustelle bei Rohrdorf verliert ihr eine Dreiviertelstunde. Gute Fahrt!
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So und nicht anders klingen die größten Hits der 80er. Einen wunderschönen Samstagnachmittag. Wien, Niederösterreich und das Burgenland sind angekommen. Ja, in den Sommerferien. Für die anderen heißt es noch eine Woche Schule. Kriegen wir hin, hätte ich gesagt. Aber wir zelebrieren das mal richtig ordentlich. Und zwar gleich mal mit Cool and the Gang und Celebration. Ich wünsche euch einen schönen Start in die Sommerferien.

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Nachmittag mit den größten Hits der 80er und es ist ein Wahnsinn, oder? Aufgrund vom Film Michael, ja, über Michael Jackson, sind alle seine Hits in den Charts wieder eingestiegen. Dieser Song ist einfach ein Traum. Hier ist für euch Michael Jackson und Paul McCartney. The Girl Is Mine.

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1: Die Ukraine wehrt sich weiterhin relativ erfolgreich gegen den russischen Angriff. In der Nacht auf heute beschießen ukrainische Drohnen eine russische Ölanlage bei St. Petersburg. Russische Medien berichten von einem Feuer. In Russland gibt es ja seit mehreren Wochen Treibstoffknappheit. In 50 Regionen gibt es teils richtig lange Schlangen an russischen Tankstellen. In Erfurt in Deutschland hat heute der Bundesparteitag der deutschen AfD begonnen, und zwar begleitet von massiven Gegenprotesten. Die AfD-Vorsitzenden Alice Weidel und Tino Chrupalla stellen sich der Wiederwahl. Auch der gesamte Parteivorstand muss turnusgemäß neu gewählt werden. Die Polizei musste bereits heute in der Früh eingreifen, um die Delegierten durch die Blockaden zu eskortieren. Die Wiener Bäder haben heuer bereits 1 Million Gäste begrüßt. Das Gänsehäufel ist dabei mit rund 162.000 Besucherinnen und Besuchern das beliebteste Bad. Dahinter folgen das Kongressbad und das Strandbad Alte Donau. In den Sommerschwimmkursen der Wiener Bäder sind aktuell noch Restplätze verfügbar. Bei der Fußball-Weltmeisterschaft starten heute die Achtelfinalpartien. Gastgeber Kanada trifft um 19 Uhr auf Marokko. Die Kanadier haben bereits Geschichte geschrieben, indem sie erstmals die WM-Gruppenphase und dann sogar noch das 16. Finale überstanden haben. Jetzt im Achtelfinale wartet mit Marokko aber ein richtig schwerer Gegner. Um 23 Uhr spielt dann Frankreich gegen Paraguay. Paraguay hat ja überraschend Deutschland aus dem Turnier geschossen.
2: Heute Abend teils ein bisschen dichtere Wolken, es bleibt aber trocken, teils kräftiger Wind, 29 Grad maximal heute. Morgen am Sonntag dann unbeständiges Ziehen, teils dichte Wolken durch, nur hin und wieder mal sonnig. Generell werden die Wolken mehr und mehr, auch Regenschauer werden mehr, vor allem zuerst in Ober- und Niederösterreich, Wien und im Burgenland, dann später auch in Salzburg. Am heißesten morgen im Süden in Kärnten bei 30 Grad. Hallo zu euch ins Auto nach Kärnten, S37 Richtung St. Veit vor Maria Saal, ein defektes Wohnmobil. Bitte Vorsicht, die rechte Spur ist gesperrt. Wien A23 in beiden Richtungen zwischen Hirschstetten und Knoten Kaisermühlen, hier eine Komplettsperre, das Ganze bis morgen. Brand bei einer Halle, bitte weicht über A22 Korneuburg und S1 aus. Tirol B179 Richtung Nassereit von Füssen bis Reutte eine Dreiviertelstunde mehr. Und Steiermark A2 Richtung Klagenfurt nach Steinberg. Blockabfertigung vor dem Herzogberg-Tunnel hier eine Dreiviertelstunde mehr. Und bei der Grenze Spielfeld eine Viertelstunde mehr bei der Ausreise. Gute Fahrt.
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Wochenende mit fast angenehmen Temperaturen, oder würde ich sagen? Gleich mal mit Terence Trent D'Arby. Außerdem habe ich Laidback für euch. Human League ist mit dabei und hier sind Four Tops mit Loco in Acapulco. Mein Name ist Arena Schneider. Genießt den Sommer!

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So, nicht anders klingen die größten Hits der 80er hier bei uns auf Radio Super 80s. Ja. Wie angenehm ist es denn gerade? Muss man ja ganz ehrlich sagen. So kann ein Sommer sein, oder? Herrliche Temperaturen und dann ab ins Freibad und genießen die größten Hits der 80er. So wie zum Beispiel diesen hier. Fleetwood Mac für euch und Everywhere. Schönen Samstag.

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Das ist Radio Super 80s mit den größten Hits der 80er. Einen wunderschönen Samstagnachmittag wünsche ich euch. Aktuell sind ja die Temperaturen relativ angenehm, so dass man sogar grillen kann, ohne davor zu verglühen. Das war letztes Wochenende eher grenzwertig, würde ich sagen. Also, genießt den herrlichen Sommer und den Sommerferienstart mit Crowded House und Don't Dream It's Over.

0: Nachrichten. Die Ukraine wehrt sich weiterhin relativ erfolgreich gegen den russischen Angriff. In der Nacht auf heute beschießen ukrainische Drohnen eine russische Ölanlage bei St. Petersburg. Russische Medien berichten von einem Feuer. In Russland gibt es ja seit mehreren Wochen Treibstoffknappheit. In 50 Regionen gibt es teils richtig lange Schlangen an russischen Tankstellen. Die Wiener Bäder haben heuer bereits 1 Million Gäste begrüßt. Das Gänsehäufel ist dabei mit rund 162.000 Besucherinnen und Besuchern das beliebteste Bad. Dahinter folgen das Kongressbad und das Strandbad Alte Donau. In den Sommerschwimmkursen der Wiener Bäder sind aktuell noch Restplätze verfügbar. Die Tangente in Wien muss nach dem Brand einer Müllhalle weiterhin gesperrt bleiben. Laut ASFINAG könnte die Freigabe der Tangente erst morgen Abend erfolgen. Aktuell gibt es ja eine Sperre auf der Strecke zwischen Knoten Kaisermühlen und dem Stadtlauertunnel in beide Fahrtrichtungen. Ursprünglich war geplant, dass die Strecke heute Abend wieder für den Verkehr öffnet. Auf den Ausweichstrecken gibt es bereits erhebliche Verzögerungen. Bei der Fußball-Weltmeisterschaft starten heute die Achtelfinalpartien. Gastgeber Kanada trifft um 19 Uhr auf Marokko. Die Kanadier haben bereits Geschichte geschrieben, indem sie erstmals die WM-Gruppenphase und dann sogar noch das 16. Finale überstanden haben. Jetzt im Achtelfinale wartet mit Marokko aber ein richtig schwerer Gegner. Um 23 Uhr spielt dann Frankreich gegen Paraguay. Paraguay hat ja überraschend Deutschland aus dem Turnier geschossen.
1: 27 Grad aktuell beim Donauinselfest in Wien, 28 in Graz und Klagenfurt, 25 in Bregenz. Gegen Abend hin kommen dann aber teils dichtere Wolken, es bleibt aber trocken. Morgen am Sonntag dann unbeständig. Wolken mit dabei, auch Regenschauer mit dabei, werden immer mehr und mehr im Laufe des Tages in Oberösterreich, Niederösterreich, Wien, im Burgenland, später auch noch in Salzburg. Am heißesten morgen im Süden in Kärnten bei 30 Grad. Hallo, Zeichens Auto nach Wien, A23 in beiden Richtungen zwischen Hirschstetten und Knoten Kaisermühl, die Komplettsperre. Das Ganze bis morgen, Brand bei einer Halle. Weicht großräumig über A22, Korneuburg und S1 aus. Tirol B179 Richtung Nassereit von Füssen bis Reutte eine halbe Stunde mehr. Steiermark A2 Richtung Klagenfurt nach Steinberg, Blockabfertigung vor dem Herzogbergtunnel eine Dreiviertelstunde mehr. Und Niederösterreich ein Unfall auf der A1 Richtung Salzburg, kurz nach Melk, die rechte Spur ist gesperrt. Und großes deutsches Eck vor der Baustelle bei Rohrdorf, 40 Minuten plus aktuell. Gute Fahrt und gute Nerven euch.
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So muss ein Samstagnachmittag sein, mit den größten Hits der 80er und natürlich mit euren Musikwünschen. Die trudeln immer ein bei uns online auf super80s.at. Und da hat der liebe Peter, und zwar nämlich aus Wiener Neustadt, geschrieben. Er schreibt: Hi, liebes Radio Super 80s Team. Ich liege bei mir im Garten und ich hätte wahnsinnig gern die Scheibe von Aha, nämlich Cry Wolf. Wäre das möglich? Spielen wir dir natürlich gern. Ganz liebe Grüße zu dir und happy relaxing. Gentle Wolf.

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guten Samstagnachmittag mit den größten Hits der 80er und falls ihr gerade, ich meine, und wann tun wir es nicht, am Handy herumspielt, vielleicht gerade auf Instagram oder Facebook seid, dann lasst uns auch ein Like da, wir würden uns wahnsinnig freuen. Wir sind Radio Super 80s und wir spielen für euch die größten Hits der 80er an diesem Samstagnachmittag.

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1: Die Tangente in Wien muss nach dem Brand einer Müllhalle weiterhin gesperrt bleiben. Laut ASFINAG könnte die Freigabe der Tangente erst morgen Abend erfolgen. Aktuell gibt es ja eine Sperre auf der Strecke zwischen Knoten Kaisermühlen und dem Stadtlauertunnel in beide Fahrtrichtungen. Ursprünglich war geplant, dass die Strecke heute Abend wieder für den Verkehr öffnet. Auf den Ausweichstrecken gibt es bereits erhebliche Verzögerungen. In Erfurt in Deutschland hat heute der Bundesparteitag der deutschen AfD begonnen, und zwar begleitet von massiven Gegenprotesten. Die AfD-Vorsitzenden Alice Weidel und Tino Chrupalla stellen sich der Wiederwahl. Auch der gesamte Parteivorstand muss turnusgemäß neu gewählt werden. Die Polizei musste bereits heute in der Früh eingreifen, um die Delegierten durch die Blockaden zu eskortieren. Die Wiener Bäder haben heuer bereits 1 Million Gäste begrüßt. Das Gänsehäufel ist dabei mit rund 162.000 Besucherinnen und Besuchern das beliebteste Bad. Dahinter folgen das Kongressbad und das Strandbad Alte Donau. In den Sommerschwimmkursen der Wiener Bäder sind aktuell noch Restplätze verfügbar. Mercedes-Jungstar Kimi Antonelli hat heute den Formel-1-Sprint in Silverstone gewonnen. Der Italiener setzt sich ganz knapp vor dem britischen Lokalmatador Lewis Hamilton und Lando Norris durch. In der WM-Wertung baut Antonelli seine Führung damit weiter leicht aus. Jetzt um 17 Uhr geht's dann weiter mit dem Qualifying in Silverstone für das morgige Hauptrennen.
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4: Heute Nachmittag weiterhin sehr sonnig im Norden und Osten, aber immer mehr und mehr bewölkt. Morgen am Sonntag dann unbeständig, ziehen teils dichte Wolken durch, aber auch viel Sonne mit dabei, keine Sorge. Wolken werden allerdings mehr und mehr auch Regenschauer, vor allem in Oberniederösterreich, Wien, Burgenland, dann später breiten sich die nach Salzburg auch aus. Am heißesten morgen im Süden in Kärnten bei 30 Grad. Hallo zu euch ins Auto in die Steiermark, A9 Richtung Slowenien. Der Kleinamtunnel ist gesperrt, ausweichen geht über S6 und S35. Tirol B179 in beiden Richtungen zwischen Füssen und Reutte, eine Viertelstunde mehr. B178, ein Unfall zwischen Elmau und Going Richtung St. Johann, eine Viertelstunde mehr. Großes deutsches Eck vor der Baustelle bei Rohrdorf, eine halbe Stunde mehr. Und in Wien A23 in beide Richtungen zwischen Michelstetten und Knoten Kaisermühlen, da die Komplettsperre. Das Ganze bis morgen nach einem Brand in einer Halle. Weicht über A22 Korneuburg und S1 aus. Gute Fahrt.
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Nein, man muss an einem Samstag, an einem Sommersamstag gar nichts tun. Man kann auch nur auf der Couch liegen. Man kann einfach genießen und man kann die größten Hits der 80er hören. So wie diesen hier, Cutting Crew, hier für euch.

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und nicht anders klingt der Samstagnachmittag hier bei uns auf Radio Super 80s. Einen wunderschönen wünsche ich euch. 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Hier für euch Kenny Loggins.

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Das ist Radio Super 80s. Einen wunderschönen Samstagnachmittag wünsche ich euch. Bei wem wird heute der Grill angerissen? Ist eigentlich alles auch besorgt dafür? Wurde die Kräuterbutter besorgt? Oder das Knoblauchbaguette? Die Käsekrainer oder auch das Steak? Je nachdem, was beliebt. Wenn nicht, noch gibt es die Möglichkeit. Und oh mein Gott, jetzt habe ich Hunger.

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1: Mercedes-Jungstar Kimi Antonelli hat heute den Formel-1-Sprint in Silverstone gewonnen. Der Italiener setzt sich ganz knapp vor dem britischen Lokalmatador Lewis Hamilton und Lando Norris durch. In der WM-Wertung baut Antonelli seine Führung damit weiter leicht aus. Jetzt um 17 Uhr geht's dann weiter mit dem Qualifying in Silverstone für das morgige Hauptrennen. Die Tangente in Wien muss nach dem Brand einer Müllhalle weiterhin gesperrt bleiben. Laut ASFINAG könnte die Freigabe der Tangente erst morgen Abend erfolgen. Aktuell gibt es ja eine Sperre auf der Strecke zwischen Knoten Kaisermühlen und dem Stadtlauertunnel in beide Fahrtrichtungen. Ursprünglich war geplant, dass die Strecke heute Abend wieder für den Verkehr öffnet. Auf den Ausweichstrecken gibt es bereits erhebliche Verzögerungen. Die Ukraine wehrt sich weiterhin relativ erfolgreich gegen den russischen Angriff. In der Nacht auf heute beschießen ukrainische Drohnen eine russische Ölanlage bei St. Petersburg. Russische Medien berichten von einem Feuer. In Russland gibt es ja seit mehreren Wochen Treibstoffknappheit. In 50 Regionen gibt es teils richtig lange Schlangen an russischen Tankstellen. Bei der Fußball-Weltmeisterschaft starten heute die Achtelfinalpartien. Gastgeber Kanada trifft um 19 Uhr auf Marokko. Die Kanadier haben bereits Geschichte geschrieben, indem sie erstmals die WM-Gruppenphase und dann sogar noch das 16. Finale überstanden haben. Jetzt im Achtelfinale wartet mit Marokko aber ein richtig schwerer Gegner. Um 23 Uhr spielt dann Frankreich gegen Paraguay. Paraguay hat ja überraschend Deutschland aus dem Turnier geschossen.
2: 27 Grad aktuell in Bregen, 26 in Salzburg, 28 Grad in Wien. 29 sind es heute maximal, am Abend aber teils aber dichtere Wolken. Es bleibt aber trocken. Morgen am Sonntag unbeständig, teils dichte Wolken, nur hin und wieder mal sonnig. Regen wird auch wieder dabei sein, auch die Wolken werden mehr im Laufe des Tages. In Oberniederösterreich, in Wien und im Burgenland zuerst, breitet sich dann immer mehr ins Meer aus. Hallo zu euch ins Auto in die Steiermark, B72 zwischen Kogelhof und Steg, ein Unfall, Ausweichen ist über Nebenstraßen möglich. Großes deutsches Eck vor der Baustelle bei Rohrdorf, eine halbe Stunde mehr und Wien A23 in beiden Richtungen zwischen Hirstetten und Knoten Kaisermühlen. Daher die Komplettsperre bis mindestens einmal morgen Abend nach dem Brand in einer Halle. Bitte weicht über A22 Korneuburg und S1 aus.
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An diesem Samstagnachmittag habe ich Cool and the Gang für euch, zum Beispiel mit Cherish. Außerdem Steve Winwood mit Valerie, Man at Work, Who Can It Be Now? Und Kylie Minogue mit The Locomotion. Mein Name ist Verena Schneider, wünsche euch einen wunderschönen

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Bonnie Tyler hier für euch auf Radio Super 80s und diese Nummer, ich sag's euch, Achtung, diese Nummer. Egal wann ich sie höre, ich drehe definitiv lauter und in der Sekunde grinse ich. Es kann wirklich, naja, können ein paar Songs, aber der ganz besonders, das muss ich ganz ehrlich sagen. Hier ist für euch Starship und Nothing's Gonna Stop Us Now. Wünsche euch einen herrlichen Samstagnachmittag.

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1: Die Ukraine wehrt sich weiterhin relativ erfolgreich gegen den russischen Angriff. In der Nacht auf heute beschießen ukrainische Drohnen eine russische Ölanlage bei St. Petersburg. Russische Medien berichten von einem Feuer. In Russland gibt es ja seit mehreren Wochen Treibstoffknappheit. In 50 Regionen gibt es teils richtig lange Schlangen an russischen Tankstellen. Die Tangente in Wien muss nach dem Brand einer Müllhalle weiterhin gesperrt bleiben. Laut ASFINAG könnte die Freigabe der Tangente erst morgen Abend erfolgen. Aktuell gibt es ja eine Sperre auf der Strecke zwischen Knoten Kaisermühlen und dem Stadtlauertunnel in beide Fahrtrichtungen. Ursprünglich war geplant, dass die Strecke heute Abend wieder für den Verkehr öffnet. Auf den Ausweichstrecken gibt es bereits erhebliche Verzögerungen. Die Wiener Bäder haben heuer bereits 1 Million Gäste begrüßt. Das Gänsehäufel ist dabei mit rund 162.000 Besucherinnen und Besuchern das beliebteste Bad. Dahinter folgen das Kongressbad und das Strandbad Alte Donau. In den Sommerschwimmkursen der Wiener Bäder sind aktuell noch Restplätze verfügbar. Bei der Fußball-Weltmeisterschaft starten heute die Achtelfinalpartien. Gastgeber Kanada trifft um 19 Uhr auf Marokko. Die Kanadier haben bereits Geschichte geschrieben, indem sie erstmals die WM-Gruppenphase und dann sogar noch das 16. Finale überstanden haben. Jetzt im Achtelfinale wartet mit Marokko aber ein richtig schwerer Gegner. Um 23 Uhr spielt dann Frankreich gegen Paraguay. Paraguay hat ja überraschend Deutschland aus dem Turnier geschossen.
2: Tontest 1, 2, 3. Tontest 1, 2, 3. Tontest 1, 2, 3. 1, 2, 3. 1, 2, 3. Ja, es geht ziemlich mild durch diesen Samstagabend und die gute Nachricht, es bleibt auch in den nächsten Stunden trocken. Auch in der Samstagnacht sind keine Schauer in Sicht. Wir schauen gleich weiter zum Morgen. Morgen Sonntag, ja, wieder angenehm sommerlich warm. Da gehen sich 20 bis 30 Grad maximal aus. Am wärmsten wird es in Kärnten, aber morgen gibt es doch auch einige Schauer. Ja, da schauen wir kurz zu euch auf die Straßen am Samstagabend und da gibt es aktuell ein Problem in Wien. Die A23 ist zwischen Hirstetten und dem Knoten Kaisermühlen gesperrt. Das dauert noch das ganze Wochenende, zumindest bis Sonntagabend. Eine Halle hat es dort ja gebrannt. Ausweichen, das geht aber ziemlich praktisch über die Wagramer Straße. Wir wünschen euch eine gute und vor allem sichere Fahrt.
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Ich hoffe, ihr seid bereit für eure Grillparty oder auch, wenn ihr gemeinsam nur ein Glaserl mit eurem Partner trinkt. 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

Ja, und ab 19 Uhr ist es vorbei mit Smooth und so, denn da gibt es richtig ordentlich Party, nämlich die Super Disco startet ab 19 Uhr mit unserem DJ Hannes Brunig. Ja, damit man so richtig ordentlich ins Wochenende reinstartet, wie sich's gehört. Wir hören uns am Montag wieder. In diesem Sinne, schönen Abend.

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1: Die Ukraine wehrt sich weiterhin relativ erfolgreich gegen den russischen Angriff. In der Nacht auf heute beschießen ukrainische Drohnen eine russische Ölanlage bei St. Petersburg. Russische Medien berichten von einem Feuer. In Russland gibt es ja seit mehreren Wochen Treibstoffknappheit. In 50 Regionen gibt es teils richtig lange Schlangen an russischen Tankstellen. Die Tangente in Wien muss nach dem Brand einer Müllhalle weiterhin gesperrt bleiben. Laut ASFINAG könnte die Freigabe der Tangente erst morgen Abend erfolgen. Aktuell gibt es ja eine Sperre auf der Strecke zwischen Knoten Kaisermühlen und dem Stadtlauertunnel in beide Fahrtrichtungen. Ursprünglich war geplant, dass die Strecke heute Abend wieder für den Verkehr öffnet. Auf den Ausweichstrecken gibt es bereits erhebliche Verzögerungen. Die Wiener Bäder haben heuer bereits 1 Million Gäste begrüßt. Das Gänsehäufel ist dabei mit rund 162.000 Besucherinnen und Besuchern das beliebteste Bad. Dahinter folgen das Kongressbad und das Strandbad Alte Donau. In den Sommerschwimmkursen der Wiener Bäder sind aktuell noch Restplätze verfügbar. Bei der Fußball-Weltmeisterschaft starten heute die Achtelfinalpartien. Gastgeber Kanada trifft um 19 Uhr auf Marokko. Die Kanadier haben bereits Geschichte geschrieben, indem sie erstmals die WM-Gruppenphase und dann sogar noch das 16. Finale überstanden haben. Jetzt im Achtelfinale wartet mit Marokko aber ein richtig schwerer Gegner. Um 23 Uhr spielt dann Frankreich gegen Paraguay. Paraguay hat ja überraschend Deutschland aus dem Turnier geschossen.
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4: Kurz und knapp ein Wetter-Update von uns. Es ist aktuell trocken draußen und noch ziemlich mild. Vielerorts über 20 Grad noch. Richtig angenehm. Nicht diese extreme Hitze, aber trotzdem angenehm sommerlich der Abend heute. Es bleibt auch in der Nacht trocken und laut Wettertrends morgen Samstag die Temperatur. Und laut Wettertrend morgen Sonntag die Temperaturen ähnlich wie heute. Aber insofern unbeständiger. Es gibt nämlich einige Wolken und auch Gewittergefahr. Tontest 1, 2, 3. Tontest 1, 2, 3. Tontest 1, 2, 3. 1, 2, 3. 1, 2, 3. Ja, es geht ziemlich mild durch diesen Samstagabend und die gute Nachricht, es bleibt auch in den nächsten Stunden trocken. Auch in der Samstagnacht sind keine Schauer in Sicht. Wir schauen gleich weiter zum Morgen. Morgen Sonntag, ja, wieder angenehm sommerlich warm. Da gehen sich 20 bis 30 Grad maximal aus. Am wärmsten wird es in Kärnten, aber morgen gibt es doch auch einige Schauer.
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1: Die Ukraine wehrt sich weiterhin mit Erfolg gegen den russischen Angriff, und zwar indem sie russische Ölanlagen ins Visier nehmen. So auch heute Nacht an der Ostsee bei St. Petersburg trifft die Ukraine mit Drohnen eine Ölanlage. Jetzt gibt es in Russland weiterhin große Treibstoffprobleme. In den letzten Tagen haben sich ja Fotos und Videos verbreitet von hunderten Menschen, die an Tankstellen Schlange stehen. Das Landeskriminalamt Oberösterreich warnt heute vor einer Einbrecherbande, die mit einem Klebestreifentrick arbeitet. Die Täter bringen dünne Klebestreifen an Wohnungstüren an, um zu testen, ob die Bewohner auf Urlaub sind. In den letzten Tagen hat es bereits Einbrüche in Linz, Traun, Wels und Steyr gegeben. Die Polizei bittet um erhöhte Wachsamkeit. Der gerade mal 19-jährige Andrea Kimi Antonelli hat heute in der Formel 1 einen richtig guten Tag gehabt. Zuerst gewinnt der Mercedes-Pilot das kurze Sprintrennen in Silverstone, dann sichert er sich auch noch die Pole Position für das morgige Rennen. Antonelli startet morgen um 16 Uhr von der Pole Position vor Charles Leclerc und Lewis Hamilton in den beiden Ferraris. George Russell, der zweite Mercedes-Fahrer, startet morgen als Vierter. In diesen Minuten spielt Kanada gegen Marokko das erste WM-Achtelfinale. Um 23 Uhr folgt dann die zweite Partie. Frankreich trifft auf Paraguay. Die Franzosen sind dabei ganz klarer Favorit. Allerdings hat Paraguay bereits Deutschland aus dem Turnier geschossen. Los geht's um Punkt 23 Uhr.
2: Wir schauen kurz zum Wetter, und da schaut es aktuell ziemlich angenehm aus. Wir haben noch immer ein bisschen über oder unter 20 Grad draußen. Herrlich angenehm für einen kurzen Spaziergang jetzt am Samstagabend. Und es bleibt auch in den nächsten Stunden trocken. Das wird eine ziemlich ruhige Nacht. Morgen dann allerdings doch einige Schauer und Gewitter möglich, oft unbeständig. Trotzdem gehen sich hier und da 30 Grad maximal aus. Wir schauen zu euch auf die Straßen am Samstagabend, und da gibt es jetzt leider einen Unfall in Kärnten. Die D100 ist gesperrt zwischen Obertrauburg und Stellach. Es gibt eine lokale Umleitung. Und noch immer dicht ist die A23 in Wien zwischen Hirstetten und dem Knoten Kaisermühlen. Ausweichen geht über die Wagramer Straße, dauert wahrscheinlich noch bis mindestens Sonntagabend. Wir wünschen euch eine gute und vor allem sichere Fahrt.
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